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Und auch für alle, die noch nicht verstanden haben, dass Schlager die beste Musik der Welt ist. 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

Ich diese Zigarette, wo der Mann dann das weiße Pferd fängt und dann setzt er sich erstmal hin und raucht eine und schaut sich das Pferd in Ruhe an. Und das Pferd ist natürlich wunderschön, ganz weiß und hat so eine lange Mähne und so blaue Augen und dann schaut das Pferd aber ihn so komisch an und dann wird er ganz verlegen und dann steht er auf und macht das Lasso los und lässt das Pferd frei, weil er sowas versteht.

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waren bestimmt auch schon mal dort. Der Country-König heißt bei uns Tom Astor. Er ist im schönen Schmalenberg zu Haus.

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0: Rose, das lang her, im Original von 1964, die Kings mit You Really Got Me. Das war der Remix von DJ Zebra, hat uns rein katapultiert ins aktuelle Jahr und ganz schön aufgebrezelt. Den Song finde ich richtig gut und wir gehen ein bisschen weiter nach vorne mit dem nächsten, aber davor sage ich euch noch, was wir heute machen. Eine Stunde lang Raving Rock, Remixe, Coverversionen, Mashups und natürlich auch eure Musiktipps wieder mit dabei. Alles außergewöhnlich, nämlich alles außergewöhnlich. Fat Mercedes-Benz heißt dieser Mashup von DJ YITT, Sum 41, zusammen mit Janis Joplin. Und das Original von Janis Joplin ist aus dem Jahr 1970.
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Rock vom Feinsten, und man denkt und meint, das wäre eine alteingesessene Band, die so schon 30, 40 Jahre Geschichte hinter sich hat. Das stimmt nicht. Die sind neu und aufstrebend und Shootingstars der Bluesrock-Szene, werden sie genannt, aus Kassel. Und das Ganze ein Tipp von Martin aus Nürnberg. Er schreibt mir, gegen Feeling Blue hilft nur richtiger Blues, und zwar richtig guter Blues. Ich habe vor einiger Zeit die Andreas Dielmann Band entdeckt, und die spielen echt gute Musik, die man sich immer wieder reinziehen kann. Und er hat mir ein paar Songs geschickt. Und ich habe mich durch alle durchgehört. Und das hier sind meine zwei Favoriten. Der zweite hier ein bisschen ruhiger, das können sie auch. Soulshine, die Andreas Dielmann Band.

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Das waren zwei Neuvorstellungen. Die Hits werden. Glaubt's mir, ich weiß das. Charming Horses Moving Too Fast. Eine kurze, schnelle Nummer. Und davor Karl Marni und Gray mit Melted Sugar. Jawohl, und wenn wir schon bei geschmolzenen, leckeren Sachen sind, da fehlt jetzt hier so, wenn wir uns ein bisschen an den Strand denken, an Beach Club, Rum und Cola. Und so heißt auch der nächste Song. Good Luck. And Carfrozer. Rum and Cola, warum auch nicht?

Nina war unter anderem Sängerin beim Captain Hollywood Project, den kennen wir ja noch aus den 90ern. Und wie bin ich an den Song gekommen? Ja, ich habe einen Mitschnitt von einer Radioshow aus den 90ern angehört und da lief der Song. Und ich habe mich natürlich gleich schlau gemacht, was das für einer ist, denn der läuft ja relativ selten, wenn man so 90er-Songs im Radio hört, was überhaupt viel zu selten ist. Also davor so ein kleines Medley aus 90er-Songs, Blinding 90s, ein DJ Dumps Eurodance Mashup mit unter anderem The Weeknd, Two Unlimited, Real to Real und Corona und Faceless. Das zeigt so richtig schön, was da in den 90ern so alles abging, ja. Und jetzt hört man sich mal so durch die UKW DAB Plus Radiowelt durch und irgendwie, ja, überall die größten 80s und Oldies und das Beste von heute und das Schlechteste von morgen, aber nirgendwo läuft so richtig 90s Music. Und ich meine nicht nur Eurodance, es gab ja auch andere Sachen, auch rockige Geschichten. Da traut sich irgendwie keiner ran. Also ich würde euch mal sagen, wenn ihr mal irgendwie ein bisschen Geld übrig habt, dann investiert in einen 90er Radiosender. Ich garantiere euch, das Ding hebt ab. Und von Electronic Beats gehen wir wieder zu Electronic Guitars. Das hier ist ein Song von Freddie Howe mit seiner Band How 9. To the Light. Freddie ist Gitarrist, Musiker und Songwriter aus Berlin. Und das hier ist ein schöner Übergang von Electronic zu E-Guitar.

Hey, hello, 500. Hello, 500. Genau, so hieß der. Und ich sag hello, Mark Johns, denn der Mashup ist von Mark Johns gemacht, einem der ganz großen der Mashup-Szene momentan und daher davor auch ein Mashup von Mark Johns, wer hätt's gedacht. Und zwar Gimme Gimme Sweet Levitating Times. Und wenn ihr die Titel hört, dann wisst ihr auch, welche Songs da drin steckten. Und jetzt noch was ganz Besonderes hier zum Abschluss, nämlich DJ Holix aus Bamberg meinte, er hat so ein Mashup produziert, so ganz, ja, so quick and dirty, mal so nebenbei im Studio, mit The Police und Whitney Houston, Every Love You Take hat er ihn genannt, und er meinte so, ja, den, ja, der ist so nebenbei entstanden, den spielst du eh nicht im Radio, oder? Doch, machen wir. Jetzt erst recht. Und damit tschüss und bye-bye, bis zum nächsten Mal, sagt der Jörn. Yeah, nur bei uns. Mashup Premiere.

The Police und die Dire Straits. Ein Werk von Go Home Productions. I Can't Stand Sultans of Swing. So hieß der Mashup und damit hallo und herzlich willkommen zu einer neuen Ausgabe von Raving Rock, eurer Musikshow der besonderen Art. Auch heute wieder Musikwünsche, Musiktipps und Neuvorstellungen. Und wir verraten euch heute, wie eine neue Band einen erfolgreichen Zweitsong ganz nach oben bringen kann und vor allem, wie es auch nicht macht. Da gibt es ein paar schöne Beispiele. Ich habe es gesagt, wir haben auch Musikwünsche. Hier haben wir einen von dem Daniel an der Wasserkuppe. Er schreibt mir, hi, ich wünsche mir Elvis Presley, Blue Sweet Shoes, aber nicht im Original. Nein, wir spielen hier keine Originale, sondern, es sei denn, es sind Neuvorstellungen, sondern vom Cirque du Soleil mit zwei Schlagzeugen sogar. Also, sind ja live besonders gut. Keine Ahnung, ob das passt oder nicht, geht auch voll ab. Yeah, spielen wir doch. Danke, Daniel. Wenn ihr noch immer dabei sein wollt, ich sag's euch später, wie ihr euch beteiligen könnt. An Raving Rock, viel Spaß.

Irgendwas läuft da doch. I know there's something going on. Von Frida. ABBA, kennen wir doch. Ja, war bei ABBA mit dabei. Und ich kann euch nicht sagen, was da läuft, aber ich sage euch, wer zu den Drums gelaufen ist und hier das Schlagzeug gespielt hat. Und damit war das ein Geheimtipp, nämlich kein geringerer als, ich sage nur, In the Air Tonight, Phil Collins. Ja, Phil Collins war hier an den Drums und ich glaube, wir haben es ganz gut rausgehört. Das ging schon richtig gut ab. Und wenn wir schon mal bei Geheimtipps sind, gibt's noch einen. Ihr kennt doch Glenn Hughes. Das ist der ehemalige Bassist von Deep Purple und Sänger von Black Sabbath. Und vielleicht kennt ihr auch Mark Storage. Das ist der ehemalige Frontman und Songwriter der Schweizer Hardrock-Band Krokus. Und die haben 1994 was zusammen aufgenommen. Manfred Erlots Amen hieß dieses Album. Und das Stückchen heißt Make My Day. Ein Geheimtipp, denn ich glaube, das kennt ihr noch nicht. Auf jeden Fall eine wunderbare Nummer. Hier bei uns, Raven Rock.

Ein Mega-Mashup von Paolo Monti. Was war da also dabei? Fangen wir bei A an, wie Alpha will. Irgendwie mittendrin dann Michael Jackson und natürlich auch Pink Floyd. Und da war auch Gala dabei. Freed from Desire, dazu gleich später mehr. Davor sage ich euch noch, was davor lief. Nämlich The Script Enigma Toto. Ein Mashup von Kill Mr. DJ, Return to Africa. Und jetzt, warum bin ich bei Gala stehen geblieben? Weil es einen neuen Mashup, einen neuen Remix genau genommen gibt von Sir Hank, den Show Me Love Remix, Gala Freed from Desire und

Bum, bum, bum, bum, bum. Pixie Paris, es rappelt im Karton. Das ist ein Pop-Duo der belgischen Sängerin Cindy Hennis und dem Schweizer Musiker Matthias Kreutli. Das war ein Chartsong in den deutschen Hitparaden und anderswo auch. Und dann haben die beiden ein paar andere Sachen gemacht und die klangen ganz anders als dieser erste Song. Und die waren weniger erfolgreich, ja. Und das ist leider oft so. Da bringen die Bands, neue Bands, vor allem ein neues Werk raus. Und es klingt erstmal sehr originell. Und dann machen sie so mal Sachen, die klingen ganz anders. Und die Leute denken, nö, so kennen wir euch ja gar nicht. Und dann kriegen die noch die Kurve und bringen dann ein Werk raus, das so ganz ähnlich klingt wie das erste, das erfolgreich war und dann auch tatsächlich wieder erfolgreich ist. Und das hat Pixie Paris, das haben die beiden dann auch gemacht, und zwar 2020 ein Stückchen rausgebracht, das heißt Dumm. Und das klingt doch irgendwie bekannt. 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

Bum, Icona Pop und Sophie Tucker. Und Sophie Tucker ist auch so ein Kandidat oder Kandidatin. Die hat einen großen Hit 2017 gehabt mit Best Friend. Und dann kamen so einige Nummern, die klangen so ganz anders. Und dann kamen wieder so ein paar Geschichten, die klangen wie Best Friend und oder Best Friend, ich weiß gar nicht mehr, wie hieß das. Und dann hatte sie auf einmal wieder Erfolg. Und das ist ihre neue Nummer. Ich bin mir sicher, die wird damit auch Erfolg haben. Und Erfolg haben wird hoffentlich auch DJ Rockmax mit seinem neuen Werk. Nämlich eine Neuvorstellung. Und er schreibt mir: Hallo mein Lieber, demnächst erscheint meine neue Single. Ich lasse dir auf diesem Weg schon mal als Promo zukommen und hoffe auf deinen Support.

Eine Rock-Pop-Symphonie vom feinsten Lacrimosa. Was ist das? Wer steckt denn dahinter? Haben wir noch nie gehört, glaube ich, vorher. Der Kölner Komponist und Produzent Christoph Simons, der hat mit vielen bekannten Musikern gearbeitet, unter anderem mit Doro Pesch. Und an diesem Werk hat er 7 Jahre lang gearbeitet. Da waren über 100 Musiker dabei. Das ganze Album, ich habe mir es angehört, klingt wie eine Messe. Und das auch ganz bewusst so. Denn das ist das Versprechen, wie er auch schon im Albumtitel sagte. Das hat er nämlich gemacht, als er sehr, sehr krank war und auf der Intensivstation lag. Es ging ihm sehr schlecht und da machte er einen Deal mit Gott. Wenn ich da rauskomme, dann schreibe ich dir ein Album. Und das hat er gemacht, das Versprechen. Und aus dem Album hören wir noch ein Werk, Liberatio.

Nach gefühlt 20 Jahren wieder ein neuer Mashup von DJ Schmolli, Kings and Queens Euphoria mit Emil Bulls Euphoria und Max Kings and Queens. Das ist schon das neue Werk, ich muss da einfach reingehen, denn wir haben nicht mehr viel Zeit, aber ich sage euch noch ganz schnell, wie ihr euch beteiligen könnt an der Show. Musikwünsche, Tipps, Grüße, Fundstücke, was auch immer ihr für mich habt, schickt's mir an ravingrock@online.de per E-Mail, ravingrock@online.de. Das nächste Mal darf ich nicht so viele Songs reinpacken, sonst zerlabere ich die alle. Was zerlabere ich denn da? Robin Scooteris, Everybody Kiss Now. Ein Mega-Mashup unter anderem mit Kiss. Von Prince, Michael Jackson, Don't Stop Till You Get Enough, Gloucester mit Kiss, Tom Jones mit Kiss, CNC Music Factory, Gonna Make You Sweat, Everybody Dance Now und Kylie Minogue mit Slow. Und damit tschüss und bye bye, bis zum nächsten Mal, sagt der Jörn. 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

Da erreicht mich doch eben noch ein Anruf von einer Hörerin, die sich partout ein sogenanntes Stimmungslied wünscht. Na bitte, auf vielfachen Wunsch einer vereinzelten Dame lässt Don Chaos nochmal die Sau raus.

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